die ganz wichtig sind, die auch vielen Deutschen dann wieder klar geworden sind. 25.000 Seiten, absoluter Unsinn. Frage, warum macht der Staat das? Ganz eindeutig, um die Staatsquote zu erhöhen. Die vielen Beamten, die viele öffentlich-rechtlich Bediensteten sind abhängig von der Regierung und vom Staatswesen und sie dürfen alle wählen. Und wenn sie alle wählen dürfen, dann dürfen sie mit der Wahl natürlich auch die Politik kontrollieren. Und man schafft mit einer großen Staatsquote an Beamten, dass die Kontrolle der Regierungen durch die Wahl vor allem durch abhängig Beschäftigte stattfindet.

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Der deutsche Maschinenbau steuert auf das vierte Produktionsminus in Folge zu. Der VDMA senkte deshalb seine Prognose für 2026 von Stagnation auf real minus 2%. Betroffen ist eine Schlüsselindustrie mit mehr als 1,2 Millionen Beschäftigten in Deutschland. Auch wenn sich in Sachsen-Anhalt keine Koalition aus AfD und BSW abzeichnet, arbeiten beide zusammen an der Organisation des neuen Landtags. Neben Absprachen über wichtige Ämter geht es dabei auch um die Größe der Ausschüsse und die Zuteilung von Räumen. Das Amt des Landtagspräsidenten gehört zu den wichtigsten Positionen im Parlament und soll jetzt an die AfD gehen. Zwar verfügt der Amtsinhaber über keine exekutiven Befugnisse. Allerdings leitet er die Plenarsitzungen und übt das Hausrecht aus, was der AfD in hitzigen Debatten durch Ordnungsrufe bereits mehrmals zum Verhängnis wurde. Ein US-Kampfjet vom Typ F-16 ist am Dienstag in der Nähe des Luftwaffenstützpunkts Spangdahlem in Rheinland-Pfalz abgestürzt. Der Pilot habe sich mit dem Schleudersitz retten können und werde medizinisch versorgt, teilte die US-Luftwaffe am Stützpunkt mit. Die Airbase Spangdahlem gilt neben Ramstein bei Kaiserslautern in der Pfalz als eine der wichtigsten Flugplätze für das US-Militär. Vor einigen Jahren gab es Abzugspläne unter dem damaligen wie heutigen US-Präsidenten Donald Trump, die die US-Regierung aber nicht umsetzte und 2021 auf Eis legte. 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
1: Also die Vernichtung Europas, das kann niemand besser vorbereiten als die Europäer selber. Das möchte ich mal sagen. Die Amerikaner brauchen sie gar nicht dafür, wenn man sich mal angeschaut hat. Auf die letzte große Rede kann ich die Rede sein von unserem sogenannten Wirtschaftsminister, der gesagt hat, ja, wir haben einen Haushalt, der ist zwar nicht finanziert, aber da machen 3 Milliarden, das sind immerhin 3000 Millionen, auch kein, den Kohl nicht fett, wie er gesagt hat, wenn wir weiter die Ukraine unterstützen, wo ich mir dachte, unterstützen heißt doch eigentlich nur russische Häuser kaputt zu machen und Russen umzubringen. Da wird ja jetzt nichts gebaut.
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1: Ich habe im öffentlich-rechtlichen oder heute östlich-restlichen ja gelernt und ich habe dort sehr viele Leute kennengelernt, die aus anderen Gründen in den Journalismus gegangen sind. Ja, ich meine, es gab ja Leute mal wie Friedrichs oder Bettnarz, darf man ja nicht vergessen. Oder
2: Günter Gauss.
1: Gauss oder von Zahn. Ich meine nur, im Gespräch ist zur Person. Da habe ich schon großartige Kollegen kennengelernt. Man muss aufpassen. Also ich glaube, die Idee des Öffentlich-Rechtlichen, dass es ein Korrespondentennetz gibt, wo Leute wirklich gut informiert sind und nicht, ich habe da mal Google Maps drüber fliegen lassen und lass vieles weg zum Beispiel, das ist schon eine gute Idee. Die Frage ist, ob es missbraucht wird. Und es wird natürlich missbraucht, was die Idee an sich aber nicht schlecht macht. Das heißt, ein solches Korrespondentennetz kaputt zu machen, ist schnell getan. Es wieder aufzubauen, ist schwierig. Wir hatten ja mal andere Auslandskorrespondenten. Und deswegen, das Erste, was ich tun würde, ist, ich würde sagen, hör zu, ihr bekommt 8 Milliarden oder 9 Milliarden. Das ist doppelt so viel wie die BBC. Ab jetzt müsst ihr mit dem auskommen, was die BBC bekommt. Das reicht für euch. Und deswegen eure ganzen Pensionsangebote und irgendwelche teuren Böden in euren Gebäuden, das kann alles weg. Und alle mit Parteibuch raus.
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Ein US-Kampfjet vom Typ F-16 ist am Dienstag in der Nähe des Luftwaffenstützpunkts Spangdahlem in Rheinland-Pfalz abgestürzt. Der Pilot habe sich mit dem Schleudersitz retten können und werde medizinisch versorgt, teilte die US-Luftwaffe am Stützpunkt mit. Die Airbase Spangdahlem gilt neben Ramstein bei Kaiserslautern in der Pfalz als eine der wichtigsten Flugplätze für das US-Militär. Vor einigen Jahren gab es Abzugspläne unter dem damaligen wie heutigen US-Präsidenten Donald Trump, die die US-Regierung aber nicht umsetzte und 2021 auf Eis legte. Der deutsche Maschinenbau steuert auf das vierte Produktionsminus in Folge zu. Der VDMA senkte deshalb seine Prognose für 2026 von Stagnation auf real minus 2%. Betroffen ist eine Schlüsselindustrie mit mehr als 1,2 Millionen Beschäftigten in Deutschland. Auch wenn sich in Sachsen-Anhalt keine Koalition aus AfD und BSW abzeichnet, arbeiten beide zusammen an der Organisation des neuen Landtags. Neben Absprachen über wichtige Ämter geht es dabei auch um die Größe der Ausschüsse und die Zuteilung von Räumen. Das Amt des Landtagspräsidenten gehört zu den wichtigsten Positionen im Parlament und soll jetzt an die AfD gehen. Zwar verfügt der Amtsinhaber über keine exekutiven Befugnisse. Allerdings leitet er die Plenarsitzungen und übt das Hausrecht aus, was der AfD in hitzigen Debatten durch Ordnungsrufe bereits mehrmals zum Verhängnis wurde. 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
1: So sieht's wohl denn aus. Und derweil ist ja dann der kleinste Kanzler aller Zeiten mit großem Koffer in Kiew unterwegs. Es gibt schöne Medienberichte, wie Olaf Scholz in Jeans am Bahnhof mit einem ja übergroßen Metallkoffer. Da könnte er eigentlich selber nochmal reingehen, müsste man sein. Über am Bahnhof läuft, Snickling hat daraus sofort ein Video gemacht, das mit der Musik unterlegt, Mutter, der Mann mit dem Koks ist da. Ich muss das sehr lachen. Aber tatsächlich weniger lustig ist, dass Scholz bei der Gelegenheit ganze 650 Millionen weitere Euro an Hilfen für die Ukraine angekündigt hat, und zwar noch im Dezember. Ich gehe davon aus, dass er diesen Dezember gerade meint. Also
2: in kleinen gebrauchten Scheinen.
1: Ja, also die Insassen Deutschlands dürfen sich darüber freuen, dass 650 weitere Millionen ihres Steuergeldes, ihrer Raubsteuern, jetzt gegen den, Zitat, erbarmungslosen russischen Angriffskrieg in die Ukraine gehen. Toll, oder?
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1: Ja, so ist es, nicht nur bei Ozempic. Es gibt eine Theorie bisher der Zulassung von Medikamenten, und dann gibt es ja spätestens seit Corona, es ist langweilig, das immer wieder sagen zu müssen, aber so ist es nun mal, die Realität. Und die Realität hat uns doch gezeigt, dass die Zulassung dieser Präparate von Comirnaty und Co. nichts, aber auch gar nichts mit irgendwelchen Protokollen zu tun hatte, mit gesundem Menschenverstand, mit dem, was wir medizinisch wissen, sondern wir sehen doch, dass offensichtlich die Pharmaindustrie einerseits Daten einreicht, die sie sich frei zusammenzimmert. Auch das wurde ja bestens belegt am Beispiel Comirnaty, also dieses Impfstoffes von Pfizer und BioNTech. Und wir sehen auf der anderen Seite, dass die Politik sehr geneigt ist, die Regeln so zu verändern, wie ihr das passt. Gehen wir jetzt mal davon aus, dass auf Seiten der Politik kein so großes Interesse an diesem Präparat Semaglutid herrscht, wie beispielsweise an dem vorhin genannten. Es bleibt aber eine Pharmaindustrie auf der anderen Seite, die ja nachweislich keinerlei Grenzen kennt, in irgendeiner Art bei der Herstellung dieser Daten. Also kurz und gut, ich muss sagen als Arzt, vertraue nicht ansatzweise noch irgendeiner dieser Studien, die da existieren. Ich halte sie alle für nichts anderes als Marketinginstrumente und schmeiße sie in die Tonne.
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Nach der historischen Wahlniederlage der Berliner SPD hat Fraktionschef Raed Saleh seinen Rückzug angekündigt. Der 49-Jährige will bei der anstehenden Wahl des Fraktionsvorstands nicht erneut für den Vorsitz kandidieren. Damit endet nach fast 15 Jahren seine Zeit an der Spitze der SPD-Fraktion im Abgeordnetenhaus. Die SPD war bei der Abgeordnetenhauswahl auf nur noch 12,1% abgestürzt und erzielte damit ihr schlechtestes Ergebnis in Berlin. Sie landete hinter der Linken, der CDU, der AfD und den Grünen lediglich auf dem 5. Platz. In einem DHL-Depot in Leitzen in Mecklenburg-Vorpommern ist ein Gefahrstoff entdeckt worden, bei

0: dem es sich möglicherweise um Quecksilber handelt. Das Depot ist abgesperrt, die Arbeit ruht, ein Großeinsatz läuft. Ein Mitarbeiter klagte über Unwohlsein, was zur Evakuierung des Standorts führte. Vergangene Woche gab es einen ähnlichen Vorfall in Neustadt-Glewe, bei dem zwei Frauen durch Quecksilber vergiftet wurden. Die Bundesnetzagentur will Eigentümer von Solaranlagen ab 2029 mit einem höheren festen Netzentgelt belasten. Betroffen sind sogenannte Prosumer. Das sind Haushalte, die Strom aus dem Netz beziehen, zugleich aber mit einer eigenen PV-Anlage Strom erzeugen und selbst verbrauchen. Für diese Haushalte soll der Grundpreis steigen. Begründet wird der Aufschlag damit, dass Eigenversorger weniger verbrauchsabhängige Netzentgelte zahlen, obwohl ihnen das Stromnetz weiterhin jederzeit zur Verfügung steht. 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
1: Aber Kennedy hat ja auch der Pharmaindustrie den Kampf angesagt. Die nennt er ja auch verurteilte Verbrecher. Ja, da geht es um die ganz großen Pfizer, Glaxo, Merck und Sanofi. Und da bezieht er sich auf die Verfahren, die bisher hatten. Also es war noch vor Corona. Und die mussten zusammen 35 Milliarden Dollar an Strafen, Schadensersatz und Bußgeldern zahlen. Wegen allem möglichen Korruption und so weiter. Und nur wegen Impfschäden können die nicht verklagt werden in den USA.
2: Bisher, genau.
1: Und ich tippe, da will Kennedy auch ran. Also die europäischen Pharmakonzerne sind gestern an der Börse übrigens schon ordentlich abgerauscht. Hat mir wahnsinnig leid getan. Aber ich bin noch gespannt, weil Kennedy ist ja auch nicht mal im Trump-Team unumstritten. Ja. Der Co-Vorsitzende des Trump-Übergangsteams, ein Mann namens Howard Lutnick, hat gesagt, er bekommt keinen Job beim Gesundheitsministerium. Nun, es sieht jetzt so aus, als ob Lutnick jetzt Unrecht hatte, aber wie ein Freund hört sich das nicht an.
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1: Ja. Ich habe mich in der schwedischen Datenbank mal umgeschaut und ich habe ja nun gedacht, Mensch, die haben ja keine Masken getragen, bei denen müsste ja wenigstens noch ein bisschen Grippe gewesen sein. Mhm. Und tatsächlich hatten die auch einen massiven Einbruch an Grippe. Ja, das mag daran liegen, dass, also ich nehme es mal stark an, dass die sich da irgendwie beim Kodieren vertan haben. Ja, also so war es wahrscheinlich auch in Deutschland. Das ist irgendwie da abgerutscht oder so, weil wahrscheinlich sind das so Ankreuztests und die haben neue rausgebracht und das eine neue Zeile eingefügt und zack, haben sie immer U071 angekreuzt. Das war also das Problem.

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1: Moldawien dieser Zeit lässt die Wahrscheinlichkeit aufkommen oder zumindest den Verdacht, nähert den Verdacht, dass die nächste Farbenrevolution aus dieser Richtung kommen kann. Die Republik Moldau, wie es korrekt heißt, ein kleines und sehr armes Land in Osteuropa, hatte nämlich Abstimmungen, die ganz ähnlich wirken wie das, was in Kiew vor längerer Zeit geschah. Die Zeit schreibt jetzt, die russische Regierung zweifelt das Resultat des Referendums und der Präsidentenwahl in der Republik Moldau an. Die Abstimmungen dort seien nicht frei gewesen und die Ergebnisse zeigten mit zunehmender Auszählung einen schwer zu erklärenden Anstieg der Stimmen zu Ungunsten von Präsidentin Maja Sandu. Die Welt erklärt oder legt nach und sagt, nach Auszählung aller 1,4 Millionen abgegebenen Stimmen teilte die Wahlkommission am Montag mit, 50,46% der Wähler hätten sich für den Vorschlag ausgesprochen, eine EU-Bindung, den Kurs in der EU in die Verfassung zu schreiben. 49,54% hätten mit Nein gestimmt. Milena, das ist hauchdünn, ist noch untertrieben. Und diese Entscheidung gab es ja damals auch, eine ähnliche in der Ukraine, so als Anbeginn dieses ganzen Konfliktes. Und nun kann man sagen oder fürchten, Moldau schlägt einen ähnlichen Kurs ein.
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Im Podcast des stellvertretenden Bild-Chefredakteurs Paul Ronsheimer äußerte sich Christoph Werner, Leiter der Drogeriekette DM, kürzlich zur Boykottkampagne gegen angeblich rechte YouTube-Kanäle, die die linke NGO Campact Ende August gestartet hatte. Dabei zeigte er sich besorgt über die politische Stimmung und die fehlende Debattenkultur in Deutschland und wiederholte, dass er sich und sein Unternehmen nicht unter Druck setzen lasse. Der deutsche Maschinenbau steuert auf das vierte Produktionsminus in Folge zu. Der VDMA senkte deshalb seine Prognose für 2026 von Stagnation auf real minus 2%. Betroffen ist eine Schlüsselindustrie mit mehr als 1,2 Millionen Beschäftigten in Deutschland. Eine globale Dieselknappheit, befeuert durch die Kriege im Iran und in der Ukraine, dürfte sich nach Einschätzung von Lagerhaltungsindikatoren und Branchenvertretern frühestens im kommenden Jahr entspannen. Damit setzt sich der Anstieg der Kraftstoffkosten fort. Die Knappheit bremst die wirtschaftliche Aktivität, da Diesel für Landwirtschaft, Industrie und schweren Transport unverzichtbar ist. 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
1: Die Reaktionen der Linken und der Grünen und ihrer Organisationen und der NGOs selbstverständlich, die zeigen ja eindeutig, dass man in ein Wespennest gestochen hat mit dieser kleinen Anfrage. Also jetzt zittern alle möglichen linken und grünen Kräfte darum, dass ihre Strategie nicht mehr funktioniert, nämlich die Manipulation der öffentlichen Meinung eben einmal über die Stimme auf der Straße, die da inszeniert wird, und auf der anderen Seite natürlich durch das öffentlich-rechtliche Funksystem. Und beide haben diese gewaltige linksgrüne Schlagseite. Das ist sogar noch vorsichtig formuliert. Es sind eigentlich reine Propaganda-Institutionen geworden.
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1: Ja, also es geht darum, du siehst, was für wirtschaftliche Probleme UK hat. Mhm. Auch wie sie geostrategisch natürlich hervorragend liegen, um die Amerikaner praktisch über den Atlantik auch stark zu machen. Elon Musk spricht ja auch von dem Tunnel, der New York und London praktisch mit, ich glaube, 1:25 verbinden soll. Also da wird schon geplant. Ich möchte das jetzt gar nicht zu hoch hängen, aber da wird schon geplant. Und ich sehe eben auch hier in Australien, wenn die Chinesen massiv schwächer werden sollen, wirtschaftlich schwächer, und dann wird eben auch Amerika probieren, die Rohstoffe in Australien an sich zu ziehen. Mhm. Und was wir hier sehen, ist eben wieder ganz, ganz großes Trump-Kino, der natürlich aus dem Startblock kommt und alles praktisch am ersten Tag schon in eine Richtung dreht, während in Davos praktisch sich immer noch die Hand geschüttelt wird und wird überlegt, ob jetzt auf Shits sozusagen vor halbleerem Raum etwas gefragt wird.
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1: Und die Frage ist, wenn ich dir diese Macht geben würde und diese Zugänge und das Geld, würdest du so handeln, wie die handeln, oder würdest du es nicht tun? Jeder würde sagen, nein, auf gar keinen Fall. Bestes Beispiel, ich frage manchmal Leute so, ob sie Geld spenden, ob sie jemandem spenden, sagen die, ja, wenn ich reich bin, spende ich. Nee. Nein, wenn du jetzt schon nichts spendest, wirst du auch nicht spenden, wenn du reich bist. Dann wirst du genauso tricksen wie alle anderen Superreichen. Du wirst nicht spenden. Das hat damit zu tun, ich bin der Meinung, dass Geld, Macht, Zugänge einfach nur deinen Charakter potenzieren. Mhm. Du bekommst die Möglichkeiten, alles zu tun. Niemand kann dich aufhalten. Du stehst über dem Gesetz. Verhältst du dich dann noch moralisch?
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0: 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Auch wenn sich in Sachsen-Anhalt keine Koalition aus AfD und BSW abzeichnet, arbeiten beide zusammen an der Organisation des neuen Landtags. Neben Absprachen über wichtige Ämter geht es dabei auch um die Größe der Ausschüsse und die Zuteilung von Räumen. Das Amt des Landtagspräsidenten gehört zu den wichtigsten Positionen im Parlament und soll jetzt an die AfD gehen. Zwar verfügt der Amtsinhaber über keine exekutiven Befugnisse. Allerdings leitet er die Plenarsitzungen und übt das Hausrecht aus, was der AfD in hitzigen Debatten durch Ordnungsrufe bereits mehrmals zum Verhängnis wurde. Sollte Friedrich Merz als Bundeskanzler zurücktreten, wären Neuwahlen für 45% der Deutschen die bevorzugte Lösung. Zugleich liegt die AfD in der Sonntagsfrage bei 29,5%, 10 Prozentpunkte vor der Union. Außerdem fordert der Berliner CDU-Politiker Mario Chaya den Rücktritt von Friedrich Merz. Dessen Erklärung am Wahlabend habe ihn sprachlos zurückgelassen, sagte Chaya bei Welt TV. In einem DHL-Depot in Leitzen in Mecklenburg-Vorpommern ist ein Gefahrstoff entdeckt worden, bei dem es sich möglicherweise um Quecksilber handelt. Das Depot ist abgesperrt, die Arbeit ruht, ein Großeinsatz läuft. Ein Mitarbeiter klagte über Unwohlsein, was zur Evakuierung des Standorts führte. Vergangene Woche gab es einen ähnlichen Vorfall in Neustadt-Glewe, bei dem zwei Frauen durch Quecksilber vergiftet wurden. 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
1: Wir sind nicht mehr zu retten. Das ist, der Drop ist gelutscht. Es sei denn, wir gehen wirklich mit einer ganz harten Disruption dran. Das heißt, wir müssen wirklich an die Kosten dran, so etwas wie GEZ, die ganzen öffentlichen, rechtlichen, das muss alles, die IHK, muss alles aufgelöst werden. Wir müssen die ganzen Beamten, die jetzt wieder im letzten Schwung nochmal so eben als Liebesgabe in den letzten Tagen eingestellt, die müssen alle rausgeschmissen werden wieder. Und da müssen wir genauso konsequent unser Afuera fahren, also raus hier. Weil sonst sind wir alle kaputt. Und das dauert nicht mehr lange. Ich gebe dieser Wirtschaft, der kleinen Wirtschaft, nicht der großen, der kleinen Wirtschaft gebe ich noch ein halbes Jahr, dann liegt hier alles am Boden.
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1: Wobei, die Deutschen waren ja noch arroganter. Die haben gedacht, die Wahl des amerikanischen Präsidenten wird in Deutschland entschieden. Das war so putzig zu beobachten. Und ich gedacht, wie sie sich alle empört haben. Und ich habe gedacht, ich saß nur dabei und habe gedacht, ich habe 5.000 Euro gewonnen, tatsächlich, weil ich auf Trump gewettet habe. Und zwar zu dem Zeitpunkt, als Joe Biden seinen Rücktritt bekannt gab und Kamala Harris nominiert hat. Dann saß ich beim Vati auf der Couch, bei meinem Vater auf der Couch, habe ihn angeschaut und gesagt, Papa, jetzt ist Trump Präsident. Und er hat gesagt, ja, das weißt doch du nicht, sag ich. Also ich habe viele Freunde in Amerika, ich glaube, ich lese ausländische Zeitungen, Medien, ich verfolge das ein bisschen, sag ich, die wählen doch nicht Kamala Harris, die immer wirkt wie eine besoffene Hausfrau aus dem mittleren Westen, die sich eine Mischung aus Weißwein und Xanax reinpfeift, die einen Bullshit daherlabert, oh ja, die kann ja nicht mehr frei sprechen, die liest eben wie, ich glaube, die kriegt dieselben Drogen wie Joe Biden, nur bei ihr wirken es anders, weil sie noch nicht dement ist. Ich habe keine Ahnung. Sag ich, die wählen doch nicht die unbeliebteste Vizepräsidentin in aller Zeiten.
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1: Ich merke, wir engen uns ein, ja, und einfach mal wirklich wieder den Blick von diesem Gerät nach oben zu heben und einfach mal dem Gegenüber in die Augen zu schauen, wäre schon ein ganz großer Schritt, denn ich merke eben durch diese Entgrenzung und die Enthemmung auch der Sprache auf diesen Plattformen, haben wir wirklich das Gefühl füreinander verloren. Und das Interessante war, ich habe einen Kollegen getroffen vor kurzem, der hat mich massivst über die letzten Jahre kritisiert, in jeglicher Hinsicht, also meine publizistischen Taten. Und wir standen uns dann zufällig an einer Bahnstation gegenüber. Und er war freundlich, hat mich angelächelt und es war auf einmal, als wäre er ein ganz anderer Mensch. Ja, also zwei Persönlichkeiten. Ich glaube, wir müssen auch etwas von dieser 1-0-Logik weg, von dem Digitalen wirklich im Analogen wieder ins Gefühl kommen.
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0: 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Die Bundesnetzagentur will Eigentümer von Solaranlagen ab 2029 mit einem höheren festen Netzentgelt belasten. Betroffen sind sogenannte Prosumer. Das sind Haushalte, die Strom aus dem Netz beziehen, zugleich aber mit einer eigenen PV-Anlage Strom erzeugen und selbst verbrauchen. Für diese Haushalte soll der Grundpreis steigen. Begründet wird der Aufschlag damit, dass Eigenversorger weniger verbrauchsabhängige Netzentgelte zahlen, obwohl ihnen das Stromnetz weiterhin jederzeit zur Verfügung steht. Etwas mehr als eine Woche ist vergangen, seit Schweden ein neues Parlament gewählt hat. In einem hauchdünnen Wahlkrimi wurde das rechte Tidö-Bündnis mit 173 zu 176 Mandaten knapp abgewählt. Wesentlichen Anteil an der linken Mehrheit hatten migrantische Wähler. Nun überschattet ein möglicher Wahlbetrug um einen neu gewählten somalisch-stämmigen Abgeordneten der schwedischen Linkspartei das Ergebnis. Konkret geht es um den Verdacht, dass Wähler Geld erhielten und im Gegenzug bereits für den Somalier Mohammed Abdulkadir Ali angekreuzte Stimmzettel abgeben sollten. Ein US-Kampfjet vom Typ F-16 ist am Dienstag in der Nähe des Luftwaffenstützpunkts Spangdahlem in Rheinland-Pfalz abgestürzt. Der Pilot habe sich mit dem Schleudersitz retten können und werde medizinisch versorgt, teilte die US-Luftwaffe am Stützpunkt mit. Die Airbase Spangdahlem gilt neben Ramstein bei Kaiserslautern in der Pfalz als eine der wichtigsten Flugplätze für das US-Militär. Vor einigen Jahren gab es Abzugspläne unter dem damaligen wie heutigen US-Präsidenten Donald Trump, die die US-Regierung aber nicht umsetzte und 2021 auf Eis legte. 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
1: Aufhören, immer auf die Leute loszugehen und sich zu denken, Mensch, der böse Tedros, der muss abgesetzt werden, weil er diese WHO-Pandemie-Vertrag jetzt unbedingt, wenn wir den Tedros beseitigen oder ihn zur Verantwortung ziehen, dann werden 5 weitere Köpfe nachwachsen. Die große Frage ist ja, was sind die strukturellen Bedingungen? Ja. Sie haben es vorhin ja auch angedeutet nochmal, oder? Also wirklich die Frage zu stellen, was ist die Grundthematik, in der wir offensichtlich unterwegs sind? Warum haben so viele Menschen in den letzten 4 Jahren das über sich ergehen lassen?
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1: Also, ich will mal ganz kurz hier reinlesen, wie das Ganze sich anfühlt, was die Herrschaften da gedealt haben. Es war der damalige RKI-Präsident Lothar Wieler, der in einer E-Mail Lauterbach informierte über die geplante Herabstufung der Risikobewertung seiner Behörde, begründet durch die geringere Schwere der Omikron-Variante im Vergleich zur Delta-Variante. Lauterbach antwortete jedoch am selben Tag, eine Herabstufung sei problematisch und könnte vor dem bevorstehenden Treffen der Ministerpräsidenten das falsche Signal senden. Und die E-Mail-Korrespondenz zwischen Lauterbach und Wieler, die zeigt, dass der Gesundheitsminister weitere Male intervenierte, immer dann, wenn Wieler sagte und erneut vorschlug, zum Beispiel am 15. Februar, eine neue Risikobewertung zu veröffentlichen.
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1: So grob zu dem Themenkomplex schmeißt Sarah Wagenknecht jetzt auch noch rein, ausgerechnet in der Jungen Freiheit, dass sie von einem Verbot der AfD nichts hält und sie warnt davor. Wagenknecht sagt tatsächlich die rechtsradikale Nazi-Antisemitenthese, Achtung, Zitat, ich halte die Forderung nach einem AfD-Verbot für völlig falsch und schon die Diskussion darüber finde ich gefährlich. Unliebsame Parteien mal eben zu verbieten, weil sie zu stark werden, ist mit einer freien Gesellschaft unvereinbar. Die Frau steht kurz vor der Verhaftung, würde ich sagen, Lena. Das ist ja unfassbar.
2: Das macht sie doch ganz geschickt, ja. So ist sie irgendwie so schwer in Schubladen zu stecken. Sie sagt ja auch, also wer jetzt von außen sagt, das ist doch eine Kommunistin, das hört man ja jetzt, ne, die gehört weg, so, der muss sich dann mit Aussagen wie, gut, dass die AfD die Migrationskrise in den Fokus der Politik gerückt hat, ja. Oder ich muss Orban nicht gut finden, um zu sagen, dass es im Interesse seines Landes klüger ist, was er macht. So importiere Ungarn nach wie vor große Mengen russischen Gases und Öls, weil das nach wie vor günstig sei. Ich meine, damit ist sie A, schwierig in Schubladen zu stecken und B, hofft sie natürlich, der AfD zumindest die Protestwähler abzuziehen. Mhm. Allerdings, je mehr ich über diese Partei nachdenke, ja, also wir haben es ja schon mal gesagt, die Partei schweigt komplett, wenn es um die Aufarbeitung der Corona-Zeit geht, ja.
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1: Man ja auch nicht vergessen, das ist ja durchaus so, dass Leistungsträger ja schon in den letzten Jahren das Land verlassen haben. Tendenz steigend, das kommt ja auch nicht von ungefähr. Also vielleicht, wenn wir uns die Steuerlast anschauen, die wir in diesem Land haben, die ist schon ziemlich enorm. Ich glaube, im europäischen Vergleich ist, glaube ich, noch Belgien vor uns oder so.
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1: Die mal drüber nachdenken, was in ihrem Leben passiert und nicht passiert, drastisch größer geworden ist. Und wenn er von 1% auf 3% gewachsen ist, ist das gigantisch gewesen. Und daher kommt die Hoffnung. Ich habe nicht die Hoffnung, dass unsere Bundesbevölkerung jetzt, wer weiß wie, verstanden hätte, was da alles passiert ist. Und deswegen, um mal wieder ein Beispiel für Selbstwirksamkeit zu bringen, habe ich am letzten Wochenende mir gedacht, mit drei Mitstreitern, schicken wir doch mal einen Fax an alle deutschen Hausärzte, 76.000, und informieren die einfach mal über DNA-Kontamination. Wenn das Pi das nicht macht, machen wir das einfach mal.
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1: Ich baue auf einmal ein soziales Netzwerk, ein Netzwerk der wirtschaftlichen Beziehungen auf, die in Kooperationen immer effektiver funktionieren, wenn wir uns auf die rüberhauen. Und das ist auch schon immer so gewesen, auch schon lange, bevor wir Staaten gebildet haben. Sobald sich eine Gesellschaft ergibt, ergibt sich auch ein Rechtssystem. Das Common Law ist damals so entstanden. Und wir haben zum Beispiel dieses Rechtssystem einfach nur in unsere Gesetze gepresst und suggerieren, dass es ohne Staat kein Recht gäbe. Das stimmt aber nicht, weil ohne diese Gesellschaften wäre auch nie ein Staat entstanden. Und das Spannende ist aber, dass eben für uns die Form der Wirksamkeit immer dann effektiv wird, wenn wir in Kooperation leben und uns diese Möglichkeit aber genommen wird, wenn wir die Kontrolle über das Geld eigentlich gar nicht mehr haben. Und wir verlieren dieses Gefühl und wir verlieren auch die Notwendigkeit der Kooperation, weil es das nicht mehr ist, was uns am Ende als Gesellschaft zusammenwachsen lässt.
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Die Bundesnetzagentur will Eigentümer von Solaranlagen ab 2029 mit einem höheren festen Netzentgelt belasten. Betroffen sind sogenannte Prosumer. Das sind Haushalte, die Strom aus dem Netz beziehen, zugleich aber mit einer eigenen PV-Anlage Strom erzeugen und selbst verbrauchen. Für diese Haushalte soll der Grundpreis steigen. Begründet wird der Aufschlag damit, dass Eigenversorger weniger verbrauchsabhängige Netzentgelte zahlen, obwohl ihnen das Stromnetz weiterhin jederzeit zur Verfügung steht. In einem DHL-Depot in Leitzen in Mecklenburg-Vorpommern ist ein Gefahrstoff entdeckt worden, bei dem es sich möglicherweise um Quecksilber handelt. Das Depot ist abgesperrt, die Arbeit ruht, ein Großeinsatz läuft. Ein Mitarbeiter klagte über Unwohlsein, was zur Evakuierung des Standorts führte. Vergangene Woche gab es einen ähnlichen Vorfall in Neustadt-Glewe, bei dem zwei Frauen durch Quecksilber vergiftet wurden. Etwas mehr als eine Woche ist vergangen, seit Schweden ein neues Parlament gewählt hat. In einem hauchdünnen Wahlkrimi wurde das rechte Tidö-Bündnis mit 173 zu 176 Mandaten knapp abgewählt. Wesentlichen Anteil an der linken Mehrheit hatten migrantische Wähler. Nun überschattet ein möglicher Wahlbetrug um einen neu gewählten somalisch-stämmigen Abgeordneten der schwedischen Linkspartei das Ergebnis. Konkret geht es um den Verdacht, dass Wähler Geld erhielten und im Gegenzug bereits für den Somalier Mohammed Abdulkadir Ali angekreuzte Stimmzettel abgeben sollten. 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
1: Und das ja, nicht nur viel zu kurz, sie wird inzwischen ja auch im Grunde diffamiert. Das heißt, konservative Meinungen werden, also das Wort rechts, was früher ein normales neben links war, ja, ist heute schon synonym für rechtsextrem geworden. Unter anderem
2: öffentlich-rechtlichen.
1: Ja. Und was dort zum Beispiel gemacht wird, ich erinnere noch an die Wahlnacht in Thüringen, als die AfD dort gewonnen hat und danach der Kommentar der ZDF-Chefredakteurin Bettina Schausten, die also diesen AfD-Erfolg direkt verglichen hat mit dem Einmarsch der Nazis in Polen. Und sowas finden die aber gut, weil es gab ja weder Konsequenzen
2: noch Entschuldigung noch sonst irgendwas. Wer sind denn die?
1: Die sind die Verantwortlichen des ZDFs in diesem Falle oder auch der ARD. Es gab keinerlei Konsequenzen, es gab nichts, nicht mal ein Geraune. Das heißt für mich im Umkehrschluss, das ist absolut okay für mich.

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1: Es am Ende egal war für mich, ob die Menschen aus Boshaftigkeit gehandelt haben, aus Dummheit oder Vorsatz oder was auch immer da ihre Gründe waren. Ich habe für mich einfach mitnehmen dürfen, ich muss mit der Situation erstmal umgehen. Es ist völlig unerheblich, was die anderen dahin getrieben hat. Und ich kann jetzt bei mir entscheiden, was ich damit mache. Und deswegen habe ich mir dann nicht so viele Gedanken gemacht, jetzt bei anderen irgendwas zu interpretieren und ob die Regierung jetzt gestört ist oder bösartig oder gesteuert oder wer weiß was alles. Ist gar kein Thema für mich. Ich sehe einfach nur, so wie sie es machen, passt es mir nicht. Und jetzt kann ich mir praktisch überlegen, was habe ich für Möglichkeiten. Und das ist genau der Punkt. Ich gucke schlicht bei mir, was ich tun kann, genauso wie ich auch in meiner Beziehung mit meiner Frau mir nicht die großen Gedanken machen muss, was meine Frau alles ändern könnte, sondern das durfte ich nach 27 Jahren lernen. Guck einfach mal bei dir hin. Und das ist ein ganz vernünftiger Weg, um da Dinge zu verändern.
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1: Sag mal so, ich würde gerne schon mehr Glück und Freude um mich rumsehen. Also ich selber eigentlich, ich habe totales Glück, ich gehe morgens total gerne aus dem Haus, ich habe morgens meine Sendung hier, sowas wie wir heute machen, ne? Ja. Das macht mich, klingt jetzt irgendwie auch so fett aufgetragen, ich mache das total glücklich, ich mache das total Spaß, hier zu sitzen, mit euch zu quatschen, neue Leute kennenzulernen und so, ich finde das super. Und ich finde auch das, was wir heute haben, auch durch Corona, ist im Prinzip für uns, ist es eigentlich geil, weil es zeigt, dass alles das, wofür wir mal eingestanden sind, dass wir das auch einhalten, dass wir weitermachen und dass wir reden, dass wir uns das Maul nicht verbieten lassen und sowas alles. Das finde ich eigentlich alles gut. Und mir tun halt unendlich, also mir tun wirklich die Menschen um mich rum unendlich leid, die da stehen und wissen, dass sie verarscht worden sind oder immer noch verarscht werden und die das nicht merken. Da denkst du immer so, das ist wie so ein, weißt du, wie so ein blödes Tier, was auf so einen Abhang zuläuft und, ja. Und du weißt genau, es ist gleich Feierabend. Aber es läuft einfach weiter.
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Nach der historischen Wahlniederlage der Berliner SPD hat Fraktionschef Raed Saleh seinen Rückzug angekündigt. Der 49-Jährige will bei der anstehenden Wahl des Fraktionsvorstands nicht erneut für den Vorsitz kandidieren. Damit endet nach fast 15 Jahren seine Zeit an der Spitze der SPD-Fraktion im Abgeordnetenhaus. Die SPD war bei der Abgeordnetenhauswahl auf nur noch 12,1% abgestürzt und erzielte damit ihr schlechtestes Ergebnis in Berlin. Sie landete hinter der Linken, der CDU, der AfD und den Grünen lediglich auf dem 5. Platz. Im Podcast des stellvertretenden Bild-Chefredakteurs Paul Ronsheimer äußerte sich Christoph Werner, Leiter der Drogeriekette DM, kürzlich zur Boykottkampagne gegen angeblich rechte YouTube-Kanäle, die die linke NGO Campact Ende August gestartet hatte. Dabei zeigte er sich besorgt über die politische Stimmung und die fehlende Debattenkultur in Deutschland und wiederholte, dass er sich und sein Unternehmen nicht unter Druck setzen lasse. Sollte Friedrich Merz als Bundeskanzler zurücktreten, wären Neuwahlen für 45%

0: Minus in Folge zu. Der VDMA senkte deshalb seine Prognose für 2026 von Stagnation auf real minus 2%. Betroffen ist eine Schlüsselindustrie mit mehr als 1,2 Millionen Beschäftigten in Deutschland. Eine globale Dieselknappheit, befeuert durch die Kriege im Iran und in der Ukraine, dürfte sich nach Einschätzung von Lagerhaltungsindikatoren und Branchenvertretern frühestens im kommenden Jahr entspannen. Damit setzt sich der Anstieg der Kraftstoffkosten fort. Die Knappheit bremst die wirtschaftliche Aktivität, da Diesel für Landwirtschaft, Industrie und schweren Transport unverzichtbar ist. 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
1: Weil du hast was Gutes und Wichtiges gesagt in dem zweiten Gespräch mit Frau Maischberger, dass du das als Geschäftsfehde schädigend empfindest, wenn irgendwelche Rentner jetzt verklagt werden, weil sie Schwachkopf sind.
2: Nein, ja, mach mal rein. Entschuldigung. Ja,
1: so, nee, sag du. Bitte.
2: Ich finde es geschäftsfähig, dass sie mich nicht verklagt.
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1: Also die ganz wesentlichen Dinge, die die Machtverhältnisse auf dem Planeten Erde gewissermaßen bestimmen, zementieren, die waren schon damals tabu. Was wir jetzt haben, ist ja eigentlich auch eine große Chance. Was können wir als Konsumenten von Nachrichten, von Medien, was können wir selber tun? Ich denke, das ist eine wunderbare Chance. Wir müssen es jetzt einfach packen.

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1: Dass man natürlich ein Stück weit kommen wird auf dem Weg dahin, dass man die Menschen noch besser manipulieren kann. Aber diese Fernsteuerung fürs Gehirn, die wird es nie geben, weil da bin ich ganz bei Ihnen. Wir Menschen, wir sind mehr wie Nullen und Einsen. Und wenn ich sage, ich kann das Gehirn auslesen mit einer künstlichen Intelligenz und wenn ich eine künstliche Intelligenz, das sind ja Nullen und Einsen. Und wenn ich mir genügend Nullen und Einsen aneinander hänge, dann kann ich irgendwann die menschliche Psyche nachbauen oder ich kann die dann noch steuern und kontrollieren. Und es wird nicht funktionieren. Mhm. Da denke ich, sind wir uns einig. Mhm. Aber das ist die Absicht, die momentan besteht. Und man wird sehr, sehr viel Schaden anrichten auf dem Weg dahin. Davon bin ich überzeugt. Und umso wichtiger ist es wirklich, dass man über diese Techniken aufklärt, dass man sagt, was läuft und was läuft. Das ist einfach eine sehr intensive psychologische Kriegsführung. Wir müssen darüber Bescheid wissen, dass wir es dann auch überwinden können.
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Etwas mehr als eine Woche ist vergangen, seit Schweden ein neues Parlament gewählt hat. In einem hauchdünnen Wahlkrimi wurde das rechte Tidö-Bündnis mit 173 zu 176 Mandaten knapp abgewählt. Wesentlichen Anteil an der linken Mehrheit hatten migrantische Wähler. Nun überschattet ein möglicher Wahlbetrug

0: Die Bundesnetzagentur will Eigentümer von Solaranlagen ab 2029 mit einem höheren festen Netzentgelt belasten. Betroffen sind sogenannte Prosumer. Das sind Haushalte, die Strom aus dem Netz beziehen, zugleich aber mit einer eigenen PV-Anlage Strom erzeugen und selbst verbrauchen. Für diese Haushalte soll der Grundpreis steigen. Begründet wird der Aufschlag damit, dass Eigenversorger weniger verbrauchsabhängige Netzentgelte zahlen, obwohl ihnen das Stromnetz weiterhin jederzeit zur Verfügung steht. 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
1: Die Corona-Idee, die man da in die Welt gesetzt hat, mit der Hochstufung durch Herrn Schade und Herrn Wieler auf dem Sonntag beim Kaffeekränzchen vermutlich, also das ist eher meine Interpretation, als die stärkste Polarisierungskampagne bezeichnen und Spaltungskampagne, die man sich hätte vorstellen können, weil es eben in jeden Haushalt reingegangen ist. Bei Politik, Trump oder Biden, kann man ja noch ausweichen, ja, weil es uns ja nicht betrifft, oder Scholz oder keine Ahnung wer es, oder Weidel, da kann man ja noch ausweichen, aber wenn es um Corona geht, das kam ja bis in die Stube, bis zum Bäcker, bis in den Kindergarten, da konnte man bis zu den Sterbenden, man konnte nicht wegschauen. Und jetzt haben wir das Problem, dass wir ganz viele Leute haben, die eben, wie Herr Vos-Gerau gerade gesagt hat, die nichts mitgekriegt haben. Die denken, das, was sie gehört haben, sei richtig. Die glauben an die Bilder von Bergamo. Das ist ja sozusagen meine Aufgabe scheinbar in meinem Leben geworden.

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1: Und dann habe ich gesagt, ey Leute, nee, sorry, was ich geschrieben habe, ist vollkommen korrekt, geht durch. Dann sind ja durchgegangen, meinen, ey, was du geschrieben hast, echt korrekt. Ich so, yo, guck mal. Und dann haben die öffentlich auch einen Tweet gemacht von wegen, was ich gemacht habe, die Analyse wäre korrekt gewesen und ich habe Recht auf Meinungsfreiheit, wie alle anderen Wissenschaftler auch. Und 2 Monate später war ich weg, ne, vom Fenster. Da wurde ich rausgekickt. Ja. Ja, genau, weil es hieß, ein Professor hat mich angerufen, meinte, es kam eine Anweisung von ganz oben. So, okay. Ich weiß nicht, was ganz oben ist. Könnte die Rektorin sein, die könnte ich auch nochmal öffentlich nochmal ansprechen. Oder noch könnte es ein Ministerium sein. Genau, wahrscheinlich was Ministerium, ja.
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1: Wir haben jetzt zum Abschluss noch einen Punkt, hast du gesagt, das ist wichtig, muss man sich anschauen. Da sind Lifestyle-Banker in Baku, die eigentlich hinter diesem ganzen Klimasparen und diesen Ideen stecken und weiter vorantreiben, was du ja schon skizziert hast. Also darüber kannst du berichten. Also sagen, du hast gesagt, diese Menschen, die dort arbeiten, die kennst du aus eigener Erfahrung. Nicht persönlich, aber diese Geisteshaltung, die dort vorherrscht.
2: Ja, ich kenne sie auch persönlich, also einige davon. Ich war Teil, durfte auch in verschiedene Institutionen reinschauen. Ich bin auch im Zuge der Finanzkrise 2008 und dann in der Griechenland-Krise sehr oft mit der Politik konfrontiert worden und habe da deutlich gesehen, wie diese Koordination stattfindet. Also es gibt diese G7-Treffen, die G20-Treffen, die IMF-Tagung, also der Monetary Fund, sprich die Weltbank, um letztendlich jeden Februar in Davos beim World Economic Forum zu enden. Und da muss man einfach sagen, dass es Dinge, man hat das ganz deutlich gesehen, auch an der Reaktion auf Covid, dass die koordiniert werden. Und man kann eigentlich die Uhr danach stellen, wenn es G7 oder G20-Treffen gibt, dass danach die gleichen Orders ausgegeben wurden.
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0: 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Ein US-Kampfjet vom Typ F-16 ist am Dienstag in der Nähe des Luftwaffenstützpunkts Spangdahlem in Rheinland-Pfalz abgestürzt. Der Pilot habe sich mit dem Schleudersitz retten können und werde medizinisch versorgt, teilte die US-Luftwaffe am Stützpunkt mit. Die Airbase Spangdahlem gilt neben Ramstein bei Kaiserslautern in der Pfalz als eine der wichtigsten Flugplätze für das US-Militär. Vor einigen Jahren gab es Abzugspläne unter dem damaligen wie heutigen US-Präsidenten Donald Trump, die die US-Regierung aber nicht umsetzte und 2021 auf Eis legte. In einem DHL-Depot in Leitzen in Mecklenburg-Vorpommern ist ein Gefahrstoff entdeckt worden, bei dem es sich möglicherweise um Quecksilber handelt. Das Depot ist abgesperrt, die Arbeit ruht, ein Großeinsatz läuft. Ein Mitarbeiter klagte über Unwohlsein, was zur Evakuierung des Standorts führte. Vergangene Woche gab es einen ähnlichen Vorfall in Neustadt-Glewe, bei dem zwei Frauen durch Quecksilber vergiftet wurden. Nach der historischen Wahlniederlage der Berliner SPD hat Fraktionschef Raed Saleh seinen Rückzug angekündigt. Der 49-Jährige will bei der anstehenden Wahl des Fraktionsvorstands nicht erneut für den Vorsitz kandidieren. Damit endet nach fast 15 Jahren seine Zeit an der Spitze der SPD-Fraktion im Abgeordnetenhaus. Die SPD war bei der Abgeordnetenhauswahl auf nur noch 12,1% abgestürzt und erzielte damit ihr schlechtestes Ergebnis in Berlin. Sie landete hinter der Linken, der CDU, der AfD und den Grünen lediglich auf dem 5. Platz. 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

0: also es hat geheißen, Rotwein ist gut fürs Herz. Und ich habe das so oft von Leuten gehört, dann, wenn die zu mir kommen in Beratung, dann sage ich, Alkohol ist nicht drin, wenn du gesund werden willst. Alkohol ist ein Gift. Aber Rotwein und Herz ist Quatsch. Und das wurde aber jahrelang erzählt und was seit etwa 2 Jahren. Jetzt heißt es, das stimmt alles gar nicht, was man über Rotwein gesagt hat. Alkohol ist ein Gift. Und das kann man sehr spüren, weil ich kaum Alkohol trinke, merke ich, wenn ich es ab und zu mal beim Anstoßen probiere, merke ich, dass das Gift ist. Ich spüre das im Kopf. Ich brauche nicht zu warten, bis das bewiesen wird.
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1: Da ist die Botschaft, so langweilig sie ist, und ist die älteste Langweiler-Botschaft von Ärzten. Da müsst ihr halt irgendwie, da muss man es schaffen, von runterzukommen. Man muss es schaffen, seine Ernährungsgewohnheiten umzustellen. Idealerweise mit ein bisschen Sport kombinieren. Weil auch bei Ozempic, ist es so, wenn ich die Spritze nehme, verliere ich nicht Fett, sondern ich verliere Gewicht. Der Unterschied, ja, das ist der große Haken, der natürlich auch nicht gerne groß an die große Glocke gehängt wird, die Sache. Was baut der Körper zuerst ab? Die Gewebe und die chemischen Bestandteile, die einfach abzubauen sind. Fett ist weniger einfach abzubauen, da verrate ich auch nichts Neues. Viel einfacher abzubauen ist Muskel. Als erstes schwindet bei jeder Diät die Muskelmasse. Und da hilft es auch nicht, wenn ich ganz viel Protein esse, sage jetzt esse ich täglich nur noch Fleisch, ansonsten gar nichts mehr, dann baue ich davon weniger ab. Nee, so lässt der Körper sich nicht austricksen. Um den Muskel zu halten, wenn ich Gewicht abnehme, rate, was man da tun muss.
2: Sport?
1: Tut mir leid, genau.
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1: Es ist ja eine psychologische Frage und eine philosophische Frage, oder? Trump sagt, drill, drill, drill, also bohren, bohren, bohren nach Öl. Trump sagt, der Unsinn von der menschengemachten Klimakrise, da stimme ich immer wieder zu, ja, dass das unsinnige Gerede davon, dass wir uns zurücknehmen müssen, dass die Wirtschaft nicht wachsen darf, auf Kalifornien bezogen, wo ja gerade die Waldbrände Hollywood geradezu in Schutt und Asche gelegt haben. Und die Obama-Anhänger sagen, seht ihr der Klimawandel? Sagt Trump ganz klar, nein, nein. Was wir sehen, ist, dass ihr die gesamte Wasserirrigation, die bisher von Norden kam, Kalifornien wäre eines der wasserreichsten Länder, die habt ihr gestoppt aus vermeintlichen Umweltschutzgründen mit dem Argument des Fischschutzes, lasst den Südkalifornien komplett verdorren und der Brand ist die Folge. Also man sieht bis auf diese tagespolitischen Dinge bezogen wirklich, dass Trump einfach die komplett andere politische und wirtschaftspolitische Richtung fährt.
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0: 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Ein vibrierender Scheibenwischer hat eine Boeing 777 der Austrian Airlines auf dem Weg von Wien nach New York zur Umkehr gezwungen. Über Brandenburg ließ die Maschine dann mehrere Tonnen Kerosin ab. Laut Luftfahrtbundesamt wurden in Deutschland in den vergangenen 8 Jahren rund 200 Fälle von Fuel Dumping dokumentiert. Im Schnitt einer alle 2 Wochen. Allein über Brandenburg waren es seit 2018 11 Fälle. Auslöser sind meist medizinische Notfälle, technische Störungen oder Vogelschlag. Boeing kämpft seit Jahren mit technischen Problemen bei ihren Flugzeugen. Eine TV-Dokumentation beleuchtet das scheinbar hausgemachte Problem derzeit bei Netflix. Sky News veröffentlicht eine neue Fernsehsendung über einen Krieg Großbritanniens gegen Russland. Angesichts der wachsenden Bedrohung durch Russland in der realen Welt bringt eine neue Serie von Sky ehemalige Minister und Militärchefs zusammen, um zu erproben, was geschehen würde, wenn Großbritannien einem Angriff ausgesetzt wäre, heißt es im Begleittext des Trailers zur Sendung. Friedensaktivisten meinen, der Apparat scheint Millionen auszugeben, um die Bevölkerung propagandistisch darauf einzustimmen, in den Dritten Weltkrieg zu ziehen und dort zu sterben. Der geflohene Windkraftbetrüger Hendrik Holt ist am Dienstag in Dubai festgenommen worden. Das teilte die Staatsanwaltschaft Osnabrück mit. Holt war seit dem 25. August nach seiner Flucht aus dem offenen Vollzug per EU-Haftbefehl gesucht worden. Nun sollen Auslieferungsunterlagen übermittelt werden. 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
1: Wenn ich mir angucke, wie man schon im Prinzip im Jahre 1910 bis 1916 durch US-amerikanische Gelder und durch Korrumpierung des Internationalen Roten Kreuzes im Prinzip das zaristische System durch die russische Revolution in Gang gebracht hatte. Da wurden Unmengen an Geldern damals nach St. Petersburg eingebuttert, um dann dort beispielsweise die Leute aufzureiben, im Prinzip zu spalten und dann letztendlich die Regierung zu stürzen. Das ist letztendlich der Klassiker. Heute geht das Ganze viel einfacher, weil wir haben heute die Massenmedien, die aber, und das ist eben halt auch der Vorteil der Bevölkerung, auch den normalen Menschen zur Verfügung steht. Und das heißt, wir haben mittlerweile eine Gegenwehr, weil genauso wie man von amerikanischer Seite zum Beispiel durch diese NGOs, die dann eben mit Millionenaufwand ihre Interessen vertreten nach außen hin und Leute korrumpieren und dann eben halt auch schlecht dastehen lassen, wie wir das gesehen haben hier mit der Grenzgeschichte an der polnisch-weißrussischen Grenze beispielsweise, damit man eben halt die PIS-Regierung dann als undemokratisch bekämpfen konnte.
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1: Das staatliche Gewaltmonopol und natürlich wird das von Konzernen, man nennt das ja Korporatismus, ausgenutzt, die natürlich sich da bedienen können. Aber ich war damals noch zu einer Zeit, wo man den Wehrdienst hatte. Ja, BMW hat mich da nicht hingeschickt, Microsoft auch nicht, Google auch nicht. Das war das Kreiswehrersatzamt oder wie das sich genannt hat. Und das, was auf uns Zwang ausüben kann, das ist das staatliche Gewaltmonopol. Und das kann uns eben auch ins Verderben schicken und das wird eben missbraucht.
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1: Und ich glaube, das passt sehr gut eigentlich zu dem, wie wir hier auch am Tisch sitzen. Uns alle eint eigentlich an diesem Tisch, dass wir nicht in diese Schubladen passen. Und das verwirrt einen Journalisten. Ich war selber Teil dieses Establishments, das ständig Angst davor hat, etwas zu sagen, weil es sich nach etwas anhören könnte, was eben die andere Seite stärkt, die eher feindlich ist. Der man feindlich gegenübersteht.
2: Schere im Kopf.
1: Ja. Und wir sind eben auch deshalb gefährlich, ja, weil wir nicht die Konsumenten sind. Ja, wir sind nicht einfache Käufer dieser Schubladen, sag ich mal. Und diese Schubladenfabriken stellen diese Schubladen her und wir passen da nicht rein. Und dann kommen eben diese Labels. Dann kommt eben Verschwörungstheoretiker, Schwurbler, Querdenker, was auch immer.
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0: 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Jetzt Meldungen aus der Trigger FM Redaktion. Vor der Bundestagsdebatte zur sogenannten Widerspruchslösung kritisiert Berlins Ärztekammerpräsident Peter Bobbert Deutschlands Status als Organimportland. Er fordert, dass jeder Volljährige, der nicht widersprochen hat, grundsätzlich automatisch zum Organspender wird. Eine Petition versucht unterdessen genau das zu verhindern. Der geflohene Windkraftbetrüger Hendrik Holt ist am Dienstag in Dubai festgenommen worden. Das teilte die Staatsanwaltschaft Osnabrück mit. Holt war seit dem 25. August nach seiner Flucht aus dem offenen Vollzug per EU-Haftbefehl gesucht worden. Nun sollen Auslieferungsunterlagen übermittelt werden. Im Streit zwischen Management und Betriebsrat bei Mercedes-Benz droht der Autobauer mit dem Aus für zwei Werke in Deutschland. Nach einem Bericht des Handelsblatt verlangt das Unternehmen vom Betriebsrat, die 35-Stunden-Woche abzuschaffen und die Arbeitszeit auf 38 Wochenstunden zu erhöhen. Die Gewerkschaft lehnt eine Abschaffung der 35-Stunden-Woche jedoch ab. Die Trigger FM-Meldungen. 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